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Hallo und grüße euch zur 898. Ausgabe der Energy Club Files. Mein Name ist Flip Cabello und ich habe die besten House Dance, Techno Trance, Bass, Hard Dance und Mashup Tracks für euch. Mit dabei hat jede Menge Big Tunes und Mega Hits von David Guetta, Tim Riggs und Like Mike, Merlin Hochstedt, Medusa, Calvin Harris mit am Start, Hüschel, Timmy Trumpet natürlich, aus Österreich, Illa Oaks, Joel Curry, Jennifer Lopez, Kygo, The Swedish House Muffin mit Classics, Hard Techno von Nico Marino, Brandon Hart, Sub-Zero Project, Sigmode, Crowdex und mir Flip Cabello. Zum Schluss habe ich heute sogar wieder 90 Minuten, also ganze 1,5 Stunden extra Hidden Podcast Tracks für euch gemacht, also die besten Techno und Hard Dance Tracks of the Moment, also könnt ihr euch richtig drauf freuen, einfach dranbleiben. Und wir starten jetzt direkt rein mit einem der Dance Pop Hits of the Moment, die neue von Medusa, Don't Wanna Go Home. Es gibt zwar schon einige coole Remixe, aber ich finde das Original wirklich ausnahmsweise mal am besten, deswegen das Original für euch. Ich freue mich, dass ihr mit mir am Start seid. Party hard, party together and let's go!

absoluter Oldtime-Classic, Hammer Disclosure Lash Remix von Void, wirklich sehr, sehr gelungen. Und jetzt ein Remix aus Österreich, Sweet Disposition versus David Guetta's Sexy Bitch im Lumix Bounce Remix, sehr, sehr nice.

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1: Eine der most played progressive house tracks of the moment. Master's Caramel bei mir heute im Mashup mit Timmy Trumpets Freaks und Linkin Park's In the End. Genau so wollen wir das. Und wir kommen zum nächsten Big Pop Hit im Remix. Samba 12 to 12 im Chill Grace Remix. Love it.

Musik aus Österreich. Meine Bros René Rodriguez und Dawn Sandra mit ihrem Icona Pop Cover zu I Love It. Super cool geworden, worked fix am Floor. Und jetzt ein Remix, der extrem hyped. Von wem der ist, verrate ich euch gleich danach.

Wie gesagt, einer der most hyped Remixer überhaupt, der Henry Himself Rework vom Swedish House Mafia, Old Time Classic Leave the World Behind. Absoluter Hammer Remix, absoluter Favorite, spielt so ziemlich jeder im Moment. Und jetzt ein Track, den ich selbst fast übersehen hätte in der Masse an Remixen, aber letztens habe ich ihn bei meinem Best Bro Tobi Romeo im Set gehört und der ist echt der Hammer. Freak Nasty, der Tipp im Brandon Remix.

Austria. Für die Energy-Cup-Weiß, mein Name ist Flip Cabella. Wie immer an der Stelle einige Event-Tipps für euch. Am 9. Mai spiele ich bei der Palettenparty in Adaga in Oberösterreich. Am Freitag, 15. Mai im Boxenhofen bei Boxenhofen Rockt in Niederösterreich. Und dann am Sonntag, 24. Mai bei der Neon-Party in Langfeld, ebenfalls in Niederösterreich. Nächster Tag ist Feiertag. Alle meine Dates findet ihr natürlich auch auf meiner Insta-Seite. Und die Vorfreude ist jetzt schon mega groß aufs Electric Love Festival. Headliner bereits announced sind Superstars wie Swedish House Mafia, Armin van Buuren, Hügel, Band, John Newman, Dimitri Vegas, Holy Price ist mit am Start, Paul Kalkbrenner, Levi, Klangkünstler, Cashmere, aus Österreich Ellie Oaks, Rulo und Sigmund sind wieder mit dabei, Dual Damage E-Class, Sub-Zero Project, Randy, Dimitri K, 99 Problems, aus Österreich ebenfalls Harrison Ford, Dimension und ich kann euch versprechen, da kommt noch was. Und jetzt ist auch official, ich werde auch heuer beim ELF 2026 wieder am Start sein. Ich spiele wieder auf der Heineken Stage am Heineken Star Club und zwar diesmal am Samstag, freue mich mega drauf. Ganz ehrlich gesagt gar nicht erwarten und ich hoffe auch heuer wieder ganz viele von euch am Electric Love zu sehen, gleich mal vormerken. Und um die Vorfreude zu unterstreichen, einen absoluten Good Vibe Track of the Moment. Jennifer Lopez und David Guetta, Save Me Tonight, aber bei mir heute exklusiv in Joel Corey Remix.

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Was für ein Remix von Breedeasy zum Crazy Town Classic Butterfly. Und die gute Nachricht für euch, den gab es ja bisher nur inoffiziell als DJ-Remix, aber der kommt jetzt official raus. Das heißt, könnt ihr ab sofort überall hören. Und das nächste Teil bleibt aber exklusiv bei mir in der Energy Clubfest Show, und zwar mein Flip Capella Mashup zu Alexander Stan's Saxo Beat mit den Remixen von Matty Loco, Jalant und eben mir, Flip Capella. Let's go!

zu gutes Mashup von John Summit vs. Axwell in My Mind Where You Are. Love it. So, wir kommen zu meiner eigenen Single Big Big World 2026. Läuft super gut und ich freue mich, das Teil heuer bei den Summer Festivals auch live zu spielen und richtig dazu abzurocken mit euch. Danke für euren mega Support bisher. Bitte einfach gerne weitermachen so. Und jetzt für euch Flip Cabella, Ron Stars, Chris Draw, Big Big World 2026. Und danach einer der genialsten Marlon Hofstadt Tracks, Star.

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